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1: Hey, deine wöchentliche Kulturportion ist passend zum Mittag parat. Schön hast du eingeschaltet. Das ist KW Kultur auf Kanal K. Heute in der Sendung hörst du unter anderem einen Beitrag aus dem Museum Langmatt zur Ausstellung Raumfahrt 8. Außerdem ist Johanna in der Oberen Mühle in Lenzburg vorbeigegangen und hat geschaut, wie ältere Menschen im Rahmen eines Workshops mit digitalen Themen in Kontakt kommen. Und auch Madame Frigo ist ein Thema. Ein Projekt, das Lebensmittel rettet und die Nachbarschaft stärkt. Natürlich dürfen all die neuesten K-Tracks nicht fehlen. Am Mikrofon ist für dich Giulia Zaccardo. Bevor wir aber mit den Beiträgen loslegen, gibt es zuerst noch einen Song, damit du mir hier nicht gerade ins Mittagstief gehst. Wir hören «Name» von Bianja Pitt.

0: Ist es auch schon vorgekommen, dass du Lebensmittel in die Küder hast müssen schiessen, weil du sie vergessen hast oder sie nicht mehr hast verwerten können? Madame Frigo geht genau das Problem an. Mascha Filiger stellt dir in ihrem Beitrag den Verein Madame Frigo näher vor.
1: Madame Frigo ist ein gemeinnütziger Verein, der sich gegen Food Waste in der Schweiz einsetzt. Mit öffentlichen Kühlschränken verteilt im ganzen Land ermöglicht Madame Frigo den Leuten, ihre eigene Food Waste zu verkleinern. Jährlich werden mit dem Projekt mehrere hundert Tonnen Lebensmittel gerettet und das Gute ist, auch du kannst etwas bewirken. Die Melanie Marti, die Leitung der Geschäftsstelle und verantwortlich für die Kommunikation des Vereins, erzählt, wie Madame Frigo zustande gekommen ist.
2: Gestartet mit dem ersten Frigo haben die Gründerinnen 2015 in Bern und es ist dann 2019 mit dem Migros-Pionierfonds, mit dieser Unterstützung eigentlich zum Verein Madame Frigo geworden. Ja.
1: Angefangen hat es mit einem Frigo in Bern. Momentan stehen 183 Frigos in der ganzen Schweiz verteilt. Aber wie kommt es denn überhaupt dazu, dass zum Beispiel in Aarau bei der Märthalle so ein Kühlschrank kann stehen? Die Melanie Marti hat die Antwort darauf.
2: Ein Kühlschrank entsteht dort, wo die Anfrage zu uns kommt. Also wenn wir interessierte, motivierte Leute haben, die Lust haben, so einen Kühlschrank aufzustellen, dann tun wir das mega gerne unterstützen und auch die Leute dann begleiten, bis der Kühlschrank steht. Aber man kommt eigentlich zu uns, sobald man eine Idee hat für einen Standort und sobald man so ein kleines Team um sich herum hat. Das ist eigentlich das Einzige, was man braucht, um so etwas zu realisieren. Standorte können überall sein, ob jetzt in einer grösseren Stadt oder in einem kleineren Dorf, auf einem Hausplatz, auf einem Schulhausplatz. Es funktioniert an sehr vielen Orten. Es muss einfach öffentlich zugänglich sein, sonst haben wir eigentlich nicht grosse Vorgaben.
1: Es braucht also motivierte, freiwillige Leute, die Lust haben, so einen Kühlschrank zu unterhalten. Schauen, sind die Lebensmittel noch gut und ist der Kühlschrank noch sauber. Momentan zählt der Verein Madame Frigo ca. 700 HelferInnen, die auf die Kühlschränke schauen. Nicht nur HelferInnen, sondern auch Leute, die Lebensmittel in den Kühlschrank legen, sind nötig, damit das Projekt überhaupt so funktionieren kann. Neben diesen Leuten gibt es auch Läden, die sich am Projekt beteiligen und so etwas gegen den Food Waste unternehmen.
2: Bei gewissen Standorten haben wir so Kooperationen mit Lebensmittelläden, die in der Nähe sind, mit Bäckereien, mit kleinen Bioläden. Da machen eigentlich relativ viel mit. Da braucht man aber auch wieder eben genug motivierte Freiwillige, die dann auch am Abend am X vor der Schliessung des Ladens sozusagen vorbeigehen und die Sachen gehen abholen, die sie nicht haben können verkaufen, die sie dann aber am nächsten Tag auch nicht können weiterverkaufen. Und diese Sachen kommen dann in den Frigo und dann sind rechte Mengen an mit drin. Und dann haben die Leute natürlich mega Freude, wenn sie die abholen. Aber ja, es kommt natürlich schon relativ, also viel weniger von Privatpersonen in die Kühlschränke. Man geht dann eher noch abholen oder schauen, ob es etwas drin hat.
1: Auch wenn der Kühlschrank regelmäßig wieder aufgefüllt wird bzw. für einzelne Lebensmittel eingestellt werden, kommt es aber doch nicht selten vor, dass ein Frigo leer ist.
2: Das haben wir mega viel, dass mega viele Leute sagen, ja, der Frigo ist immer leer. Immer wenn sie gehen schauen, ist er leer. Und das funktioniert doch sicher gar nicht. Wir haben angefangen, die Sachen zu messen. Wir haben Wogen und so Sensoren mit der Türöffnung im Umlauf bei diesen 183 Standorten, wo wir sehen, wie viel das reingetan wird, wie viel das rausgenommen wird. Und dort können wir auch ein bisschen schauen. Oder jetzt haben wir wie so ein bisschen herausgefunden, dass es mega schnell geht, wenn mal etwas drin ist, dass es halt auch schnell wieder rauskommt. Nie länger als eine Stunde drin. Und das ist halt mega krass. Du musst wie im richtigen Moment schauen, dass es dann passt. Und je nachdem, eben, wenn er gefüllt wird von Lebensmittelläden, ist natürlich die Chance grösser, dass wenn du gehst, dass du mal wirklich eine Auswahl an Sachen hast, die du kannst auswählen und dann mit heimnehmen und Freude daran hast.
1: Der schneller ist der geschwinder also. Im Frigo sind alle Lebensmittel willkommen, die höchstens das Mindesthaltbarkeitsdatum, aber nicht das Verbrauchsdatum erreicht haben. Was nicht erlaubt ist, Fleisch, Fisch und Alkohol, sowie bereits aufgemacht oder weiterverarbeitete Produkte.
0: In der Stadt Aarau hat es bereits zwei von diesen Frigos. Einen hinter der Märthalle im Färbergässli und einen im GZ Telli am Gierigsweg 12. Wenn du noch etwas daheim im Kühlschrank hast, das noch gut ist, du aber nicht mehr isst, dann tu es doch in einen von diesen Frigos. Dann hat sicher jemand anders noch Freude dran. Und wenn du jetzt findest, hey, bei uns in der Stadt hat es noch keine Madame Frigo und es wäre doch mega cool, wenn es so einen hat, dann kannst du dich auf der Webseite madamefrigo.ch beim Team melden. Vielleicht steht dann in einem halben Jahr eine in deiner Stadt.
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0: Auf der Suche nach Liedern für die heutige Sendung habe ich gestern diesen Song gefunden. Und er ist gerade direkt in meiner Playlist gelandet. «Macht Vivant» von Barbie Cup. Es ist das erste Lied aus ihrem kommenden Album «Bombe sur le Group Chat», das im Herbst erscheint. Und der Track hat alles, was ein guter Popsong braucht. Französische Frechheit, ein Beat für Tanzfläche und ein Text, der ziemlich klar zurückschießt. «Macht Vivant» ist nämlich auch eine Abrechnung mit all denen, die je an einer Frau auf der Bühne zweifelt haben. Barbie Cup hat ihren Frust genommen und einen richtig coolen Club-Hit rausgebracht. Jetzt lassen wir Barbie Cup mit «Macht Vivant».

0: Das war Barbie Cup mit Macht wie Wand. Auch sie findet man übrigens auf MX3. MX3.ch ist eine Plattform für das schweizerische Musikschaffen, wo KünstlerInnen eine einfache Möglichkeit bietet, um ihre Musik an die Radios und HörerInnen zu bringen.
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0: Das eigene Handy bedienen, alle Funktionen verstehen, die immer wieder updated werden. Das kann gerade für ältere Menschen eine ziemliche Herausforderung sein. Anders sieht das bei Jugendlichen aus, die noch nie in einer Welt ohne Smartphones gelebt haben. In Lenzburg hat es darum einen Digital Workshop gegeben, der die beiden Generationen zusammenbringt. Dort haben Jugendliche den SeniorInnen gezeigt, wie sie auf ihrem Handy Sprachnachrichten aufnehmen können, über Video telefonieren oder Apps abladen. Johanna Ruf ist beim Workshop vorbeischauen.
2: Also, jetzt sind Sie im Chat drin, oder? Gehen Sie mal in den Chat hier.
3: Es ist ein grauer, verregneter Mittwoch. Darum fühlt man sich nicht besonders schlecht, wenn man den Nachmittag vor dem Bildschirm verbringt. Etwa 15 Leute sind im Mehrzwecksaal vom Alterszentrum Obere Mühle zu Lenzburg. Für sie heisst es, Handys zücken und gut aufpassen. Die 13-jährige Amelie erklärt, wie man über WhatsApp mit Video telefonieren kann. Die Ersten probieren es gerade mal aus. Die drei Jugendlichen, die den Workshop leiten, haben es streng. Was für sie alltäglich ist auf dem Handy, müssen sie jetzt einer Gruppe erklären. Wie macht man eine Sprachnachricht? Was bedeutet ChatGPT? Und was ist eigentlich der Unterschied zwischen dem Internet und einem Browser? Fragen gibt es viele von den SeniorInnen. Nicht alle von ihnen wohnen im Alterszentrum, aber die meisten sind im Verein für Alterswohnheim. Unter diesen Mitgliedern hat man eine Umfrage gemacht, was für Angebote sie im Verein haben wollen, erzählt Präsidentin Franziska Mühl.
4: Dort ist ganz klar herausgekommen, dass das Handy, Umgang mit dem Handy, wie kann ich es besser nutzen, Sicherheitsfragen, gewisse Apps, wie kann ich die einsetzen, wie kann ich Sachen löschen.
3: Weil für die meisten ist das Gerät nicht mehr aus dem Alltag wegzudenken. Der Kurt Wernli ist ein Teilnehmer des Workshops und froh, dass es einen Ort gibt, um sich über Probleme austauschen.
5: Bei mir ist es so, dass ich eigentlich aus einer Zeit komme, wo man noch Gebrauchsanleitungen gelesen hat. Und heute ist alles Learning by Doing. Und uns fehlt der Pausenplatz zum Chillen, oder? Wir stehen einfach nicht zusammen mit diesen Geräten. Also müssen wir zusammenkommen. Und wenn es so eine Plattform gibt, um zusammenzukommen, dann komme ich. Weil ich hoffe immer, ich könnte etwas hören und lernen.
3: SeniorInnen üben fleissig weiter Sprachnachrichten aufnehmen. Der Jugendarbeiter Urs Huber schaut den Jugendlichen über die Schulter und hilft dort, wo es Probleme gibt. Er hat die drei angefragt, ob sie den Digital-Workshop leiten wollen. Sie haben gerade zugesagt. So ein Workshop sei eine wichtige Erfahrung für Jugendliche.
6: In erster Linie war es, dass die Jugendlichen, die hier teilnehmen, etwas lernen können. So die informelle Bildung ist bei uns sehr wichtig. Ich meine, jetzt sind sie da vor einer Gruppe, haben sie eine Gruppe angeleitet und Wissen vermittelt. Und das ist, finde ich, eine super Kompetenz auch für später.
3: Aber für die Jugendarbeit steckt noch mehr hinter dem Workshop als eine Lernerfahrung.
6: Das, was ich mit mehr meine, ist, dass das wie auch ein Beitrag ist, so vom sozialen Kit, soziale Kohäsion, das Verständnis gegenseitig, Verständnis und Wertschätzung von unterschiedlichen Gruppen. Und wir können das mit so einem Angebot, so einem Generationenangebot natürlich fördern. Die älteren Leute haben die Jugendlichen mal ganz anders wahrgenommen und die Jungen haben die älteren Leute auch mal ganz anders erlebt. Und das schafft Verständnis füreinander.
3: Nach einer Stunde ist der Workshop schon wieder vorbei, auch wenn es noch viele Fragen zu klären gäbe. Zeit für ein Feedback. Der Bea Hofer, der teilgenommen hat, hat es gefallen. Die Kompetenz der Jugendlichen sei beeindruckend.
7: Chapeau, was die, mit welcher Leichtigkeit dass sie das machen und wie der Durchblick, den sie haben. Ich kenne keine Neid, aber hin und wieder könnte ich ein bisschen mehr davon auch haben.
3: Und auch die Jugendlichen sind zufrieden mit ihrer Arbeit. Die Amelie erzählt.
8: Mir hat es halt auch gefallen, dass man sieht, dass die älteren Leute das auch wie verstehen und man ihnen hat können helfen, dass sie auch besser klarkommen mit dem Handy, weil es ist eigentlich für sie ist es nicht selbstverständlich, weil sie eben ohne das aufgewachsen sind und wir von Anfang an mit dem aufgewachsen sind und wir durch das auch ihnen haben können helfen.
3: Der 15-jährige Aileen hat am meisten gefallen.
1: Dass wir wie ein Wissen von uns können den anderen weitergeben können. Vor allem, dass wir uns wie auch mal in einer Lehrerposition können wie fühlen und auch mal können wie vorstehen und sagen, ja, so und so ist es.
3: Die Reaktionen sind von allen Seiten positiv. Wie geht es jetzt weiter mit dem Angebot? Die Vereinspräsidentin Franziska Mühl sagt,
4: vom Verein Alterswohnheim bin ich sicher bereit, um weiter mitzumachen. Die Jugendarbeit, die kann ich gut vorstellen, ist auch dabei, in welchem Setting denn auch. Und da bleiben wir dran. Und ich würde sehr begrüßen, wenn wir einen zweiten Workshop könnten machen mit weiteren Themen, die alle dort interessieren.
0: Jetzt will man aber zuerst mal auf den ersten Workshop zurückschauen und überlegen, was man noch verbessern könnte. Nachfrage bei den älteren Menschen ist grundsätzlich da. Auch der Verein für Alterswohnheim und Jugendarbeit Lenzburg würde wieder mitmachen, wenn es in Zukunft wieder so einen Workshop gibt. Und ob das ein regelmässiges Angebot wird, ist aber noch nicht klar. Wir hören jetzt «I Don't Know» von der kanadischen Band «By Parula».

0: Das Museum Langmatt, das könnte man vielleicht wegen dem einzigartigen Park, wo man bei schönem Wetter verweilen kann. Oder wegen der Jugendstilvilla, wo das Museum drin ist. Vielleicht aber auch wegen seiner weltbekannten Sammlung mit Bildern aus dem Impressionismus, wo der frühere Bewohner innen von diesem Haus der Familie Brown gehört hat. In der Ausstellungsreihe Raumfahrt lernst du vielleicht etwas weniger bekannte Räume vom denkmalgeschützten Gebäude kennen. Was dich bei diesen Räumlichkeiten dieses Jahr erwartet, das erfährst du im Beitrag von Lino Bieler.
1: Über die letzten zwei Jahre ist das Museum Langmatt renoviert worden. Neben Neuerungen im und rund ums Haus hat es zum Beispiel auch ein Pavillon im Park gegeben. Im Mai ist das Museum dann wieder aufgegangen, gerade mit mehreren Eröffnungsausstellungen. Jetzt ist eine weitere Ausstellung dazugekommen. Die ist Teil der Ausstellungsreihe Raumfahrt, die es seit 2017 gibt. Die Ausstellung findet bewusst in Räumen statt, die früher nicht der Öffentlichkeit zugänglich und auch weniger für Ausstellungszwecke gedacht waren.
2: Wir haben hier ein wahnsinnig schönes Anwesen, prächtige Räume, sehr herrschaftlich, ganz viel Teppich und Mahagoniboden im Erdgeschoss und im Obergeschoss, wo die Familie Brown gewohnt hat. Und man vergisst, oder man hat vielleicht das nicht so auf den Blick, dass da auch noch ganz viele andere Leute gelebt und gearbeitet haben, die Angestellten. Gärtner und Chauffeure und Kindermädchen, Köchinnen, bis zu 10 Leute. Wir wollen das schon seit längerem ein bisschen mehr in den Fokus rücken. Und das sind halt zum Beispiel eben Räume, wo so Diensträume waren. Die ehemaligen Keller, oder immer noch Keller, die ehemaligen Tankraum, Wäschraum.
1: In diesen Kellerräumlichkeiten bietet das Museum einen Ort für Gegenwartskunst. Für zum Beispiel Installationen, Videokunst oder Plastiken. Kunstformen, die nicht nur Malereien wie in den oberen Stöcken sind. Die Raumfahrt sei ein dezidiertes Nachwuchsfördergefäß, erzählt Daniela Minebo. Sie hat die Ausstellung seit der ersten Ausgabe kuratiert. Ich habe sie gefragt, wo sie die Werke, die sie aussucht, eigentlich findet.
2: Ich gehe immer schauen und bei den Studienausstellungen, also Masterstudiengang und Bachelorstudiengang für die bildende Kunst, alle möglichen Preise anschauen und so durch einen gewissen Überblick über das Kunstschaffen von jungen Schweizer KünstlerInnen bekommen. Und dann gibt es gigantomanische Listen, alle möglichen Leute drauf und neben drauf stehen. Ich dann einfach immer wieder schauen, wie könnte das zusammenpassen. Es muss ja auf Verschiedenes passen. Verschiedene Medien ist mir wichtig. Und dass es einen inhaltlichen roten Faden gibt daraus.
1: Die Ausstellung Raumfahrt ist jedes Jahr thematisch zusammengestellt. Das Thema setzt Daniela Minebo aber nicht im Vorhinein.
2: Das ergibt sich meistens. Es gibt dann oft halt Sachen, wo dann verschiedene Leute auch verschiedene Kunsthochschulen gleichzeitig irgendwie beschäftigen. Und die Themen, die kristallisieren sich dann wie so ein bisschen raus.
1: Dieses Jahr beschäftigen sich die ausgestellten Werke auf unterschiedliche Arten mit Intimität. Ebenso vielfältig, wie die Intimität gelebt und wahrgenommen werden kann, sind die Werke der drei Künstlerinnen. Da ist zum Beispiel das Zelt von der Sina Schöpf, das sie extra für die Ausstellung angefertigt hat.
2: Jeder, der schon mal auf einem Festival war, weiss, ah super, ich gehe gut zelten, dann werde ich nicht nass. Und man hört aber trotzdem jeden Mucks, den nebendran jemand macht, wenn man zum Beispiel mal jemanden hat, der irgendwie schnarchelt oder so, nicht so lässig. Und so habe ich das Gefühl, es ist wie so ein Raum, der wahnsinnig viel Geborgenheit kann bieten und gleichzeitig aber wahnsinnig ausgestellt ist. Man kann das Zelt betreten, also das Gefühl bekommt man dann.
1: Ein anderer Blick auf Intimität bietet die Videoinstallation von der Nefeli Krisa Afgeris. Im experimentellen Film zeigt sich Intimität als etwas Archaisches.
2: Man sieht die vier Figuren, also zwei Frauen und zwei männliche Figuren, im Wasser. Sie schwimmen dort, sie sind dort auch wohl. Und dann strandet sie irgendwann und findet eben zu so einer Art Laut. Das ist so das Krächzen und auch ihre Bewegungen sind ganz ungelenk. Und es ist aber trotzdem etwas, das wahnsinnig körperlich und nahe ist. Sie interagieren zwar nicht direkt miteinander, aber man hat das Gefühl, sie gehören trotzdem wahnsinnig fest zueinander. Also so eine Intimität vielleicht bevor man etwas sagt, sondern als etwas, wo man vielleicht eher spürt oder wo man eine gewisse Zugehörigkeit empfindet, die noch nicht artikuliert ist.
1: Intimität ist immer auch mit Verletzlichkeit verbunden, was aber nicht immer angenehm ist. Dieser Aspekt zeigt sich in der Arbeit von der Paula Santomé. Auf mehreren Aluminiumplatten sind ein Hund und ein Fuchs, die sich gegenseitig jagen, einprägt. Das Motiv ist symbolisch zu verstehen.
2: Es geht um die historische Domestizierung vom Weiblichen durch das Männliche. Das ist dort eben dargestellt, das Männliche in Form vom Hund und das Weibliche in Form vom Fuchs, die sich dann eben verfolgen. Und man hat das Gefühl oder die Ahnung davon, dass eben die Intimität nicht immer nur etwas wahnsinnig Harmloses ist oder wo man sich wahnsinnig wohlfühlt drin, sondern auch kann etwas Gefährliches bedeuten. Oder vielleicht Einengendes oder ja, vielleicht auch ein bisschen mit Macht und Kontrolle und solchen Themen zu tun hat.
1: Die Aluminiumprägung mit dem Titel «Some Days Belong to the Prey» steht im Wäschtrocknungsraum, wo erst nach der Renovation zu den anderen Ausstellungsräumen der Raumfahrt dazugekommen ist. Die Aluminiumplatten greifen, ohne es eigentlich zu fällen, in Form und Material der Lüftungsschacht vom alten Trocknungsraum auf. Die Werke von allen drei Künstlerinnen interagieren auf eine Art mit dem Raum, wo sie drin stehen. Zusammenhang zwischen den drei sehr unterschiedlichen Werken erkennt man zwar erst beim etwas genauer anschauen, gleichzeitig regen die Verbindungen und Unterschiede zwischen ihnen auch zum Denken an.
0: Die Vernissage von Raumfahrt 8 ist morgen am 5. Am 25. Juni gibt es dann noch ein Künstlerinnengespräch mit allen drei Künstlerinnen und der Kuratorin. Die Ausstellung im Museum Langmatt läuft noch bis am 27. September. Mehr Informationen findest du auf langmatt.ch. Das war es für heute mit KW Kultur hier auf Kanal K. Es ist jetzt gerade 12:30 und ich bin dir ehrlich, langsam bin ich ready fürs Wochenende. Zum Glück kommt ja schöneres Wetter. Vielleicht komme ich dann auch noch ein bisschen mehr in die WM-Stimmung, weil irgendwie hat es mich noch nicht so richtig gepackt. Könnte aber auch daran liegen, dass Italien wieder mal nicht dabei ist. Im Anschluss geht es weiter mit den K-Tracks. Am Mikrofon war für dich Giulia Zaccardo. Merci dir fürs Zuhören.
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0: und austauschen. Das ist Treffpunkt Radio. In dieser Sendung geht das Kanal K Mikrofon auf Besuch zu einem Aargauer Integrationsprojekt. Hier sprechen Menschen über Themen, die sie bewegen und erzählen Geschichten, die sie prägen. Mein Name ist Charlie Ruff. Mit dem Mikrofon zur Hand fange ich diese Geschichten ein und bringe sie direkt in dein offenes Ohr. Ein dicker Schweißtropfen bildet sich an meinem oberen Rücken und läuft stetig und bestimmt an meiner Wirbelsäule entlang. Es war keine vernünftige Entscheidung, an diesem sommerlich sonnigen Mai-Tag meine selbstgestrickte Weste anzuziehen. Als ich am Bahnhof aussteige, schauen mich auch schon ein paar Leute mit einer Mischung aus Skepsis und Besorgnis an. Sie haben ja recht. Aber was soll ich machen? Ich bin auf dem Weg ins Häkelatelier Surli und möchte einen guten Eindruck machen, indem ich mein neuestes selbstgestricktes Werk zur Schau stelle. Auf den Besuch im Häkelatelier habe ich mich schon sehr lange gefreut. Vor etwa einem Jahr habe ich das Stricken für mich entdeckt. Ich werde mit Leitenden und Teilnehmenden des Häkelateliers natürlich über ihre Leidenschaft sprechen, aber viel allgemeiner soll es darum gehen, was für sie ein schöner oder sogar ein perfekter Tag ist. Wenn man ein Hobby hat, wie zum Beispiel Stricken, dann ist das für mich die einfachste und effektivste Art, um auch einen schlechten Tag zumindest noch auf eine schöne Art enden zu lassen. Ich kann nach Hause kommen und nach dem Abendessen noch 2 oder 3 Stunden stricken und sofort geht es mir besser. Ich möchte wissen, wie es anderen Leuten geht, die diese Leidenschaft für Garn und Wolle mit mir teilen. Ist ihnen Stricken und Häkeln auch so wichtig? Und was für andere Sachen gibt es, die ihren Tag schön oder sogar perfekt machen?
1: Für mich ist der schönste Tag, wenn ich mit meiner Familie zusammen bin und wir

0: Kinder auch in der Schule. Dann fühle ich mich besser ab und essen. Dann wir reden.
1: Deria, mit der ich als erstes sprechen darf, ist die Leiterin des Häkelateliers. Seit 5 Monaten wird dieses Angebot von ihr mit der administrativen Unterstützung der Leiterin des Familienzentrums Surli in Sur, Nicole, durchgeführt und ausgebaut.
0: Ich mache hier Häkel und Stricken. Wir machen viele Ideen. Wir zusammen Kaffee trinken, lachen, manchmal tanzen, Musik hören. Ich freue mich, so sein. Die Arbeit hier bedeutet mir viel, weil ich neue Dinge lerne und meine Arbeit Freunde mache.
1: Derja genießt es sehr, dass sie ihre Leidenschaft für die Handarbeit mit vielen anderen Menschen teilen kann. Sie denkt sich einfache Arbeiten aus, die sie den Besuchenden zeigen kann, sodass man auch ohne Vorkenntnisse mitmachen kann und nach ein paar Besuchen schon ein fertiges Accessoire mit nach Hause nehmen kann. Sie bereitet alles vor und ist während des Häkelateliers vor Ort, um sich um das Wohlergehen und um die Fragen von allen zu kümmern.
0: Manchmal 30 Fragen kommen, sehr laut. Ich möchte besser helfen, aber manchmal schwierig, ja. Aber ich freue mich, so sein.
1: Schon seit Derja klein ist, liebt sie es zu häkeln und zu stricken. Sie kann sich nicht entscheiden, was ihr besser gefällt.
0: Beides. Für mich beides. Ich war klein, stricken gerne, aber jetzt häkel oder stricken beide zusammen. Meine Lieblings kleine Dinge, zum Beispiel Schlüsselhängel, Ring oder kleine. Ich freue mich kleine Dinge im Leben.
1: Die Vorliebe für kleine Dinge ist bei Derja eine Art Lebenseinstellung. Aber sie hat auch praktische Gründe. Kleine Dinge sind schneller fertig und man kann sie das ganze Jahr tragen. Zuletzt, bevor Derja das Häkelatelier für die Teilnehmenden herrichten muss, frage ich sie noch, was für sie zu einem perfekten Tag gehört, bevor es Abend wird und ihre Familie nach Hause kommt.
0: Für mich ist der schönste Tag am Morgen. Ich bin zu Hause allein, ich bin ruhig, dann allein Frühstück, Kaffee trinken, bisschen durchlernen, wieder kochen, zu Hause im Marsche trinken, häkeln, gerne spazieren, wir treffen Freundin, wir zusammen Kaffee trinken, reden, lachen.
1: Je mehr ich der ja zuhöre, desto mehr fange ich an, den Sinn hinter dem Häkelatelier zu verstehen. Natürlich geht es darum, ein tolles Hobby pflegen zu können und etwas Neues zu lernen, aber der Aspekt der Gemeinschaft ist auch unglaublich wichtig. Freundliche Gesichter sehen, Kaffee trinken, lachen, in einer wohlwollenden Atmosphäre sein. So sind viele Sachen, die Derja für einen perfekten Tag braucht, im Häkelatelier kombiniert. Schon eine Viertelstunde vor Beginn füllt sich der Saal des Familienzentrums Surli mit begeisterten Häkel- und Strickfans. Der Tisch hinten in der Ecke füllt sich schnell mit Kuchen, Baklava, Früchten und diversen anderen süßen und salzigen Leckereien. Der Raum, der vorher allein von der Wärme der Nachmittagssonne erfüllt war, läuft nun fast über vor Lebensfreude. Herzliches Lachen, Kinderstimmen und angeregte Gespräche. Nach nur einer Minute kommt direkt eine fröhliche und sehr sympathische Frau auf mich zu. Fatma Karadeniz. Ich mache mit dir ein Interview, verkündet sie strahlend. Und los geht es.
2: Wie lange kommst du schon ins Häkelatelier?
3: Aha, 3 Jahre. Drei? Nicht lang, ja, 3 Jahre. Ich bin vorher in meiner Wohnung in Olten. Nachher Wohnung Zugle in Sur. Ich viel gern in Sur. Sehr schön. Gemeinde und Nachbar, Kollegen, alle ganz liebe. Ich auch viel gerne Handarbeit. Ich bin wenig schlafe, viel Handarbeit mache. Alle, schon neue auch schon viel verstanden. Ich bin klein, 8 Jahre oder 7 Jahre, viel gern. Ich loge meine Tante, meine Großmutter sofort selber machen. Nachher meine Mutter loge, ich viel

0: interessiere, mir gehen Kurs in Schule in Türkei. Ja. Ich will gern Handarbeit, so viel gern. Handarbeit, mein Kopf, sehr schön Kopf, kein Stress.
1: Es entspannt.
0: Immer Kopf, gut. Das, sicher, ich wollte Doktor gehen, ich wollte nicht Medikament, ich wollte Wolle.
2: Fatma Karadeniz macht am liebsten kleine Kinderjacken. Für sich selbst macht sie gerne Schals, Mützen und Socken. Fatma ist eine sehr energiegeladene Frau. Sie sitzt nicht gerne mehrere Stunden auf dem Sofa oder im Bett und strickt.
0: Putze, bitte komm. Mein Telefon kommt, ich Telefon rede, sofort Handarbeit. Und koche nachher Handarbeit.
2: Und so strickt Fatma praktisch den ganzen Tag. Das ist alles, was sie braucht für einen schönen Tag. Sie lebt alleine in ihrer Wohnung, ihre Kinder sind schon erwachsen und ausgezogen. Und wenn sie Freundinnen bei sich zu Hause hat, dann macht sie am liebsten Handarbeit mit ihnen zusammen. Darum liebt sie auch das Häkelatelier so sehr. Sie würde am liebsten jeden Tag hierher kommen. Als nächstes darf ich mit Sakire reden. Sie kommt erst seit 3 Monaten ins Häkelatelier.
3: Ich habe viel Arbeit. Ich habe kleine Kinder. 2 Jahre alt und viele Hausarbeit. Ich habe putzen, kochen, aufräumen. Ja. Manche sagen, ich mache Perlen oder Chitriken. Ja.
1: Das heißt, an einem perfekten Tag hast du keine Arbeit und kannst stricken.
3: Ja, das ist schön, aber nicht möglich. Ein Stunde oder 2 Stunden ist genug für mich. Ja, und keine Stress.
1: Was machst du, dass du keinen Stress hast?
3: Ich singe und Velo fahren.
2: Außerdem backt Zakire gern. Brötchen, Pizza und Kekse. Sie experimentiert auch gerne in der Küche und probiert neue Rezepte aus. Die asiatische Küche hat es ihr besonders angetan. Auch vegetarische Gerichte kocht sie oft und gerne. Zum Beispiel vegetarische Fleischbällchen aus Linsen. An einem perfekten Tag würde sie aber gerne raus aus der Küche, raus aus dem Haus und mit ihrer Familie einen Ausflug machen.
3: Spazieren gehen zusammen oder Velo fahren und Picknick machen. Ja, Grill.
1: Hast du einen Lieblingsort für Picknick?
3: Ben, Interlaken. Ich denke, schönes Area. Manchmal wir zusammen schwimmen.
2: Auch Badria geht gerne mit ihren Kindern und der Familie raus. Das ist der Hauptgrund, wieso sie ins Häkelatelier kommt. Sie ist auch noch nicht so lange dabei.
4: Vielleicht halb Jahr. Ich denke, halb Jahr nicht so lang. Und ich habe nicht schon gelernt, Anfänger. Es ist nicht ein Hobby. Hier in Switzerland ist es mega langweilig. Und mit Kindern auch. Und ich gehe draußen, mache etwas. Vielleicht ich kann lernen ein Hobby, aber von ich war klein ist es nicht mein Hobby. Gern gehen, reden mit anderen Leuten, lernen neue Sachen in Surli, helfen mit Kindern, ganz spielen, nicht immer zu Hause bleiben.
2: Für Badria ist das Häkelatelier also mehr eine Möglichkeit für sich und die Kinder aus einer langweiligen Alltagsroutine auszubrechen. Auch das soll möglich sein und darum gibt es parallel zum Häkelatelier eine Kinderbetreuung, wenn die Kinder noch zu klein sind, um mitzumachen oder keine Lust haben. Mit der ausgebildeten Kinderbetreuerin Huda darf ich später noch sprechen. Zurück zu Badria. Sie schildert mir ihren perfekten Tag.
4: Mein Lieblingstag ist Samstag, weil mein Mann hat frei und wir gehen zusammen raus. Und die ganze Woche ist mega langweilig. Immer Routine, immer die gleiche Sache. Vielleicht, wenn ich habe keine Schule, keine Arbeit, zu Hause bleiben. Ich denke, das ist der Grund. Ich gerne die Wochenende, weil ich kann mache etwas mit meinem Mann. Gehen spazieren, schauen Leute, schauen die Familie von meinem Mann, sprechen mit anderen Leuten, nicht immer zu Hause. ja, gehen essen zusammen raus mit den Kindern.
2: Bisher haben wir von schönen und perfekten Tagen gehört, die an bestimmte Routinen geknüpft sind. Badria ist die erste Person, die einen spezifischen Wochentag genannt hat. Da ist sie aber nicht die Einzige. Auch Huda hat einen Lieblingswochentag.
4: Es ist Freitag. Ja, Freitag ist ruhig. Ich bin zu Hause, ich habe frei. Ja, ich bin zu Hause. Manchmal meine Freundin kommt zu mir zu Hause, trinken einen Kaffee zusammen. Oder ich gehe bei ihr.
2: Huda geht manchmal auch gern allein spazieren und gönnt sich einen leckeren Kaffee in einem schönen Café. Seit 2 Jahren arbeitet die ausgebildete Kinderbetreuerin im Familienzentrum Surli. Ähnlich wie Wolle und Häkelnadeln ist sie ein wichtiger Teil des Häkelateliers. Sie kümmert sich um die Kinder, damit die Eltern sich für ein paar Stunden auf das Erlernen und Ausüben ihres Hobbys konzentrieren können. Sie selbst kann mit Häkeln nicht so viel anfangen und ist darum nicht traurig, dass sie nicht mitmachen kann. Die Arbeit mit den Kindern macht ihr viel mehr Spaß.
4: Für mich gefällt alles gut mit den Kindern, mit unserer Teamarbeit. Ich freue mich. Für mich ist alles gut. Ja. Manchmal kommen so viele Leute, viele Kinder. Ja, aber ich finde, das ist super. Das ist gut. Ja.
2: Huda hat selbst auch 4 Kinder und ist dementsprechend daran gewöhnt, dass es manchmal auch etwas laut werden kann und viel los ist. Obwohl sie ihre ruhigen Freitage genießt, verbringt sie genauso auch gerne Zeit mit ihrer Familie.
4: Wir gehen zusammen draußen mit den Kindern spazieren oder so.
2: Wenn ich Huda und auch Badria und Zakire zuhöre, dann beginne ich zu verstehen, wie wichtig das Familienzentrum ist. Eine von den vielen wichtigen Funktionen, die es erfüllt, ist, dass es Eltern die Möglichkeit gibt, auch unter der Woche schöne Tage mit den Kindern zu haben. Ein Ausflug in den Zoo oder nach Interlaken muss geplant sein, kostet auch Geld und es sind eher besondere Aktivitäten, die ein paar Mal im Jahr möglich sind und nicht jedes Wochenende. Ansonsten gibt es nicht so viel, was man mit Kindern machen kann, wo man irgendwo recht spontan hingehen kann und wo man nicht alles im Voraus selber planen muss. Ich kann mir gut vorstellen, dass man sich da auch einmal eingeengt vorkommt als Elternteil, wenn man so viel Zeit mit den Kindern verbringt und die eigenen Bedürfnisse über Jahre hinweg auf ein Minimum zurückfährt. Klar, man hat es sich gewünscht, Kinder zu haben und es gehört nun mal dazu. Aber trotzdem ist es doch schön, wenn man Unterstützung dabei bekommt, die es einem einfacher macht, sich an den schönen Aspekten des Elternseins zu freuen.
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6: Kanal K. Das Häkelatelier entstand zeitnah nach der Eröffnung des Familienzentrums Surli in Sur. Das ist jetzt mittlerweile schon 10 Jahre her. Es war eine der ersten Besucherinnen eines Krabbeltreffs, eines weiteren Angebots des Familienzentrums, welche die Idee hatte, ein kreatives Angebot zu schaffen. Und so nahm meine Vorgängerin eigentlich diese Idee auf und entwickelte zusammen mit dieser Besucherin dieses Häkelatelier, dieses kreative Angebot. Es geht eigentlich schon darum, dass man etwas Kreatives gestalten kann, dass man einen Begegnungsort hat, wo man kreativ sein kann, wo man häkeln darf, etwas ausprobieren, stricken, Ideen teilen mit anderen Besucherinnen oder Neues erschaffen. Und gleichzeitig soll es aber auch ein Begegnungsort sein, der die Menschen zusammenbringt aus verschiedenen Kulturen, verschiedenen Generationen, aus verschiedenen Altersgruppen. Also alle Menschen aus Sur und Umgebung sind willkommen. Man braucht keine Vorkenntnisse. Dera Kara hat ein großes Fachwissen. Sie möchte gerne den Leuten etwas Neues zeigen. Aber die Menschen, die hier zum kreativen Tun zusammenkommen, dürfen auch eigene Ideen mitbringen. Es ist eigentlich eine schöne Mischung aus Anfängerinnen, aber auch aus Personen, die schon in ihren Herkunftsländern wirklich auch viel gestrickt und gehäkelt haben, die dann auch ihre Ideen und eigentlich den Besucherinnen auch wiederum weitergeben.
2: Ich spreche gerade mit Nicole, der Leiterin des Familienzentrums Surli. Sie unterstützt Deria, die Leiterin des Häkelateliers, auf der administrativen Ebene. Ich frage sie, wieso ausgerechnet Häkeln und Stricken so ein großer Hit geworden ist bei Ihnen im Familienzentrum Soli und nicht etwa Nähen, Sticken oder Töpfern.
6: Also ich denke gerade, dass das Stricken und Häkeln ist so etwas Kulturübergreifendes und das verbindet dann wieder auch die Menschen, die zusammenkommen. Eigentlich über, sie können sich vielleicht noch nicht so austauschen, weil sie vielleicht auch noch nicht dieselbe Sprache sprechen. Aber durch das Häkeln gibt es ein verbindendes Element. Ich denke, das unterscheidet sich vielleicht zu anderen Handwerken.
2: Häkeln und Stricken sind Handarbeitstechniken, die sich auf tausende von Jahren von Tradition berufen. Ihr genauer Ursprung ist etwas unklar, doch es gibt schon gestrickte Wollsocken, die bei archäologischen Ausgrabungen im asiatischen Raum entdeckt wurden, die auf etwa 4000 vor Christus datiert wurden. Die Techniken, mit denen damals gearbeitet wurden, entsprechen nicht ganz unseren modernen Häkel- und Stricktechniken, aber man kann recht plausibel rekonstruieren, wie sich unsere modernen Handarbeitstechniken daraus entwickelt haben. Und überall auf der Welt haben sich andere Traditionen entwickelt. Darum ist Häkeln und Stricken auch so ein tolles Hobby, weil es eine wahnsinnig spannende Geschichte hat und eine unglaubliche kulturelle Vielfalt mit sich bringt, die man entdecken kann. Das gegenseitige Zeigen von verschiedenen Stricktechniken, ob sie jetzt aus der Schweiz, Tunesien oder der Türkei kommen, kann ein sogenannter Eisbrecher sein, über den es sich viel leichter ins Gespräch kommen lässt, wie in einer künstlichen Situation in einem Deutschkurs. Das Häkelatelier ermöglicht den Teilnehmenden aber auch noch das Ausbauen von weiteren wertvollen persönlichen Ressourcen.
6: Das Häkelatelier, das fördert die Begegnung und den Austausch und die Gemeinschaft zwischen den Menschen unterschiedlicher Herkunft und Generationen. Das finde ich sehr gewinnbringend für alle teilnehmenden Personen. Und das Angebot trägt eigentlich dadurch zur sozialen Teilhabe bei und stärkt auch das Miteinander in Sur. Ein weiterer schöner Aspekt ist eigentlich, dass man durch das kreative Tätigsein und durch das gemeinsame Gestalten, durch das Freundschaften knüpfen, wirklich auch die psychische Gesundheit stärken kann. Es tut einfach gut für die Seele, das höre ich auch von vielen Besucherinnen, die hier teilnehmen. Ja, melden das auch zurück, dass es ihnen gut tut, hier zu sein und kreativ zu sein, mit anderen Menschen in den Austausch zu kommen.
2: Nicole ist so gern die Leiterin des Familienzentrums Surli, dass für sie diese Arbeit sogar zu einem perfekten Tag dazugehört.
6: Für mich ist einerseits ein schöner Tag, wenn ich so in den Tag starten darf mit einer Tasse Kaffee und wie keiner Verantwortung nachkommen muss, sondern wenn ich nochmals mich ins Bett legen darf und einfach mal so genüsslich in den Tag starten darf. Das macht für mich einen schöner Tag aus. Und gleichzeitig aber auch, dass ich hier mit dieser Anstellung in Sur als Leiterin des Familienzentrums wirklich einer sinnstiftenden Arbeit nachgehen darf. Ich finde das wirklich ein Riesenglück für mich persönlich, dass ich diese Möglichkeit habe.
2: Bisher durften wir Schilderungen von schönen und perfekten Tagen lauschen, die ziemlich konkret waren. Entweder ging es um einzelne Rituale im Alltag, wie das Kaffeetrinken oder das Stricken oder Häkeln, oder um Wochentage, an denen die Alltagsroutine durchbrochen wird und die dadurch besonders wertvoll werden. Meine nächste Gesprächspartnerin Heirie sieht das aber etwas anders.
5: Mir nicht gefällt, ich einfach zufrieden. Ich muss selber zufrieden sein. Ich muss Danke sagen. Ja, wirklich. Nicht zufrieden. Ich bin zufrieden, mehr nicht verhungern. Wir sind einen Tag. Mehr gute Leute. Ist gut. Ich bin zufrieden.
2: Heirie findet, dass sie ihr eigenes Wohlbefinden nicht daran festmachen möchte, ob ihr Tag gut oder eben nicht gut ist. Sie möchte jeden Tag dafür dankbar sein, dass sie keinen Hunger leiden muss, dass sie ein Dach über dem Kopf hat und dass es immer irgendwo in ihrem Umfeld Menschen gibt, die nett sind und mit denen sie gut auskommt. Diese Dankbarkeit ist für sie eine Grundhaltung und hilft ihr, immer zufrieden zu sein. Und trotzdem ist sie ein Mensch, der ihren Tag und ihr Umfeld aktiv gestaltet und Entscheidungen trifft, die ihr helfen, ihr Wohlbefinden zu steigern.
5: Für mich schöner Tag. Alle Tage für mich schön, aber manchmal wäre es schön. Sonst sind wir schön. ich mit den Leuten treffe schön, ein bisschen reden. Ich will, für mich schöne Sache ist so, wenn ich böse Sachen sehe, geht mir nicht gut. Ich liebe schöne Sachen sehen. Ich denke, ich muss mich selber zufrieden machen. Ja, ich muss einfach gut denken, gehe noch ein bisschen laufen, wenn ich gut drauf. Und dann noch ein bisschen für mich sitzen, noch ein bisschen Bandchen, Leute sehen, machen für mich ein gutes Essen. Nicht immer, manchmal los, manchmal nicht. Aber ich gerne das.
2: Hayriye kommt gern ins Häkelatelier. Hier trifft sie Menschen, die ihr gut tun, und durch die Handarbeit kann sie sich etwas Schönem widmen. Normalerweise verträgt sie große Menschengruppen nicht gut. Sie ist allgemein vorsichtig darin, neue Kontakte zu knüpfen, erzählt sie mir. Das überrascht mich ein wenig zu hören, denn als ich sie vorher im großen Raum des Familienzentrums Surli angetroffen habe, wirkte sie sehr fröhlich und extrovertiert auf mich. Sie meint, dass es nicht immer ganz einfach ist für sie, in einem Raum zu sein, in dem 30 Menschen sind, die sich angeregt unterhalten. Aber in den 2 Jahren, in denen sie schon ins Häkelatelier kommt, hat sie genug andere TeilnehmerInnen kennengelernt und sich mit ihnen angefreundet. So, dass sie sich nun wohl und gut aufgehoben fühlt.
5: Und ich komme hier sehr zufrieden. Und ich bin froh, und das gibt es sehr Freude mir. Wir Leute sehen, manchmal miteinander häkeln, manchmal miteinander reden. Das ist wirklich ein schöner Tag für mich. Ich wünsche Danke sagen für die, die organisiert.
2: Und was strickst du oder was häkelst du am liebsten?
5: Ich gerne Socken machen, häkeln mehr lieber. Aber manchmal wolle ich sehr gerne auch lismen. Manchmal ich mache ich eine fertig, nochmal andere anfangen. Ich freue mich, wenn ich einfach etwas mache mir selber. Und ich habe eine große Schale gemacht, verschiedene Rasten. Einfach für mich so zu machen. Unter der Jacke Winter, ich habe sehr kalt wie gern.
2: Als sich Hayriye vorher bereit erklärt hat, mit mir ein Interview zu führen, hat sie einen Wunsch geäußert. Sie möchte mir und anderen HörerInnen des Kanal K ein kurdisches Lied vorsingen. Vor kurzem ist ihr Bruder unerwartet verstorben. Er wurde nach islamischem Bestattungsbrauch beerdigt. Das muss innerhalb von 7 Tagen nach dem Tod passieren. Bis die Nachricht von seinem Tod bis zu Hayriye durchgedrungen war, war die Zeit leider zu knapp, um zu versuchen, noch eine Reise in das Land zu organisieren, in dem ihr Bruder gestorben ist. Und so hatte sie leider nicht die Möglichkeit, sich von ihm zu verabschieden oder mit der Familie vor Ort zu trauern. Ich möchte Hayriye gern ihren Wunsch erfüllen und erweitere dafür den Rahmen dieser Sendung, damit sie mit diesem Lied die Erinnerung an ihren Bruder würdigen kann.

Danke, Hayriye, dass du dich mir geöffnet hast und einen Teil deiner persönlichen Geschichte und deiner Kultur mit uns geteilt hast. Kurdinnen und Kurden sind eine indigene Bevölkerungsgruppe, die auf dem heutigen Gebiet des Irak, Iran, der Türkei und Syrien leben. KurdInnen sind seit Tausenden von Jahren von Eroberung, Vertreibung und Unterdrückung betroffen. Heute noch gibt es Länder, in denen die kurdische Kultur, Sprache und Musik unter Strafe stehen oder stark zensiert und eingeschränkt werden. Darum möchte ich dem musikalischen Beitrag von Hayriye meinen Respekt zollen und ihn durch etwas Kontext und zwei weitere kurdische Lieder ergänzen. Diese Folge von Treffpunkt Radio wird dieses Mal darum auch etwas länger. Als nächstes möchte ich euch ein kurdisches Lied aus den 80er Jahren vorspielen. Es ist ein Volkslied mit traditionellen Instrumenten vom Sänger Erdogan Sakoyi. Er zählt zu einem der bedeutendsten Vertreter der kurdischen Musik. Er hat sich gegen die Unterdrückung der KurdInnen unter dem Regime des irakischen Diktators Saddam Hussein eingesetzt, mit seiner Kunst aber auch abseits der Bühne. Er musste zeitweise im Exil leben und verschwand 1986 nach einem Konzert im Irak spurlos. Es wird vermutet, dass er vom Geheimdienst des Iraks verschleppt und ermordet wurde. Aber seine Musik und die Erinnerung an ihn lebt weiter.

Das war Erdoğan Sakoi mit dem Lied Hattin Hattin. Du hörst immer noch Treffpunkt Radio mit einer Sendung zum Thema Ein schöner oder perfekter Tag mit Stimmen aus dem Häkelatelier Surli in Sur. Normalerweise geht so eine Sendung eine halbe Stunde, doch wir überziehen heute ein wenig. Zur Auflockerung habe ich hier einen kleinen Block mit kurdischer Musik eingeschoben. Danach hören wir noch weitere Interviews mit Teilnehmenden vom Häkelatelier. Die kurdische Kultur und Musik wurde und wird zwar in einigen Ländern zensiert, eingeschränkt und verboten, und trotzdem gibt es Menschen, die kurdische Musiktradition, ihre Wurzeln und ihre Identität heute noch bewahren. Meral Polat ist so eine Künstlerin. Sie ist eine alevitisch-kurdische Künstlerin aus den Niederlanden, welche sowohl als Schauspielerin wie auch als Sängerin auf der Bühne steht. Meral Polat verbindet ihre kurdische Tradition mit modernen Blues- und Rockklängen. Meine Empfehlung wäre also, dass ihr euer Empfangsgerät lauter stellt und euch mitreißen lasst. Hier ist Meral Polat mit Cenk.

0: Das war Meral Pollard mit Cenk. Ein richtiges gute Laune-Lied mit starkem Inhalt. In einer Welt, wo Frauen immer noch nicht sicher sind, singt Meral Pollard von Selbstermächtigung. Cenk, der Titel des Liedes, bedeutet auf Kurdisch Mädchen. Der Chor am Schluss des Liedes singt: Starkes Mädchen, du bist frei, wir stehen hinter dir, kleines Mädchen. Wir kommen nun von unserem Exkurs in die kurdische Musik zurück zu den Teilnehmenden des Häkelateliers Surli in Sur. Mit ihnen habe ich über das Häkeln und Stricken, aber auch über das Oberthema der heutigen Sendung gesprochen. Ein schöner oder perfekter Tag.
1: Kein Stress, keine Hausarbeit, nur Stricken, fühlen gut. Wenn ich fühle mich gut, das ist für mich schönen Tag. Wenn ich spreche mit meinen Freunden, wenn ich helfe anderen Menschen, dann fühle ich mich gut. Das bedeutet für mich schönen Tag.
0: Fatma Özsoy kann einen schönen Tag nicht alleine genießen, wenn sie weiß, dass es um sie herum Leute gibt, die Hilfe brauchen.
1: Ich denke, alle Leute haben ein Problem. Wenn wir tauschen, Hilfe, das macht uns glücklich oder andere Gefühle.
0: Fatma ist eine Person, der Gemeinschaft sehr wichtig ist. Darum schätzt sie das Häkelatelier auch so sehr.
2: Was gefällt dir so gut am Häkelatelier?
1: Schöne Stimmung. Wenn ich hier komme, ich fühle mich gut und ich vergesse meine Probleme. Und Häkel macht mir gute Gefühle. Ja.
0: Fatma ist ein richtiges Handwerktalent. Sie häkelt gerne Figuren, die als Dekoration oder Kuscheltierchen verwendet werden können. Sie näht eigene Kleidung und ihre neueste Leidenschaft ist das Upcycling. So nennt man das, wenn alte Gegenstände, Möbel, aber auch Kleidung, die nicht mehr so schön aussehen, durch einen neuen Anstrich oder ein aufgemaltes Muster zu einem Blickfang werden und wieder frisch und cool aussehen. Also nicht eine Restauration, sondern eine Umgestaltung. Handarbeit ist für Fatma eine Möglichkeit, wie sie sich selbst und gleichzeitig anderen etwas Gutes tun kann. Sie selbst kann dabei ihre kreativen Impulse ausleben, etwas mit den Händen tun und den Kopf auf etwas anderes fokussieren als den Alltagsstress. Und die Ergebnisse dieser vielen Stunden Arbeit können verschenkt werden und anderen eine Freude bereiten. Fatma schätzt das Häkelatelier nicht nur wegen der schönen Stimmung und weil sie sich hier einer ihrer Lieblingsaktivitäten widmen kann, sondern weil sie hier auch die Möglichkeit bekommt, Deutsch zu lernen. Das Häkelatelier soll eine Begegnungsmöglichkeit bieten für alle Menschen von Sur und Umgebung. Zugezogene, genauso wie Alteingesessene. Menschen, die dabei sind, Deutsch zu lernen und solche, die es als Erstsprache sprechen. Eine Person, mit der Fatma gern Deutsch lernt, ist Brigitte. Sie haben sich vor kurzem kennengelernt. Brigitte ist heute das 5. Mal im Häkelatelier. Dieses Hobby begleitet sie aber schon seit ungefähr 30 Jahren.
2: Was gefällt dir an diesem Hobby so gut?
3: Also vor allem, dass etwas entsteht, was man zum Teil auch brauchen kann. Vor allem, wenn es Socken oder so Sachen sind. Oder ich habe auch einen Lump gestrickt in Double-Face-Technik. Das heißt mit zwei Garnen. Und das eine ist die Vorderseite, das andere die Rückseite. Und ziemlich kompliziert, das geht nicht zum Fernsehen. Ich habe früher auch Kunst gestrickt, also Tischdecken. Und das ist auch sehr aufwendig.
0: Ihr aktuellstes Projekt ist aber Sockenstricken. Sie strickt für einen Weltrekord. In der Schweiz, Deutschland und Österreich gibt es in verschiedenen Wollläden Sammelstellen. Dort können gestrickte Socken abgegeben werden. Innerhalb von einem Jahr sollen so 36.000 Paar Socken zusammenkommen. Diese werden dann an Kältebusse und stationäre Hilfsstellen gespendet für Menschen, die auf der Straße leben. So sollen sie einerseits warme Füße bekommen, aber auch die schöne Geste, die hinter selbstgestrickten Socken steckt, spüren können. Jemand hat sich die Zeit genommen, für dich etwas Liebes zu tun. Jemand denkt an dich.
3: Hat Ende März dieses Jahr angefangen an der Swiss Yarn Festival. Und nächstes Jahr wird es eine lange Wäscheleine geben mit den gestrickten Socken. Und wir hoffen, wir können den Rekord knacken. Ich habe jetzt 11 Paar parat. Und die gehen am Donnerstag nach Savonville in den Färbeladen. Und dort werden sie deponiert in der Sammelbox.
0: Ein wirklich schönes Projekt. Wenn sich jemand von euch, der gerade zuhört, auch davon angesprochen fühlt und mitmachen möchte, dann könnt ihr alle weiteren Informationen dazu auf der Webseite finden. www.sockenweltrekord.com. Brigitte hat also einiges mit Fatma gemeinsam. Beide sind handwerklich sehr begabt und geübt und sie tun gerne etwas für andere Leute. Haben sie vielleicht noch mehr gemeinsam? Ich frage nach Brigits perfektem Tag.
3: Also ich hoffe bald wieder Tage ohne Schmerzen, aber sonst auch, wenn ich irgendetwas machen kann oder jemand eine Freude machen kann oder auch nur für mich etwas tun.
2: Was tust du denn gerne für dich?
3: Vor allem in Handarbeiten, was ich ja gerne mache. Zwischendurch auch etwas, das sollte man zwar nicht so viel, etwas gamen. Ja, das gehört halt auch dazu.
2: Was gamest du denn gerne?
3: Ja, so Spiele, wo man irgendetwas suchen muss oder einfach, wo man noch etwas Herausforderung hat, nicht einfach das, ein Wörterspiel zum Beispiel, einfach etwas, das das Hirn etwas in den Schuss hält. Ja, genau.
2: Und was sind sonst so kleine Sachen, die einen Tag für dich schön machen?
3: Also ganz sicher wird er wieder schöner, wenn ich mein Tai Chi Schwerttraining wieder aufnehmen kann. Es geht im Moment eben auch nicht wegen der Schulter, weil ich da noch eine Waffe in der Hand halten muss. Ich finde einfach auch, es ist eine wunderschöne Sportart, um zur Ruhe zu kommen. Man kann sich das ins hohe Alter machen. Das ist überhaupt kein Problem.
0: Im Moment kann Brigitte keinen Tai-Chi-Schwertkampf machen und hat Schmerzen, weil sie an der Schulter operiert werden muss. Nach dieser Operation muss sie dann auch noch einige Zeit den Arm komplett stillhalten. Das heißt, sie kann nicht mal mehr stricken. Liebe Brigitte, wenn du das hörst, dann befindest du dich vermutlich schon in der Rekonvaleszenz. Ich wünsche dir alles Gute und dass du bald wieder Weltrekordsocken stricken kannst. Wow, was für ein interessanter Nachmittag, an dem ich viele spannende Menschen kennenlernen durfte. Was mich am meisten beeindruckt hat, war die herzliche Wärme, mit der ich empfangen wurde. Mein Herz ist voll mit schönen Erinnerungen und mein Bauch voll mit Kuchen. Ich habe meine Zeit hier sehr genossen. Danke an Badria, Brigitte, Deria, Fatma Karadeniz und Fatma Özoy, Hayriye, Huda, Nicole und Zakire. Danke, dass ihr eure Gedanken und Perspektiven mit mir und den ZuhörerInnen geteilt habt. Und danke auch an dich, zu Hause oder unterwegs, fürs Zuhören. Mein Name ist Charlie Uff und ich mache mich wieder auf den Weg zurück ins Kanal K. Tschüss. Das gehört für mich zu einem schönen Tag dazu. Bis zum nächsten Mal, passt auf euch auf und ciao, ciao.

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0: Kleiner gegen Rüti, im Juni gehümmelt stehen sie da vor dem Mikrofon zum schönen Thema Konfektion.
1: Gegen Infektion?
0: Ja.
1: Warum haben sie eigentlich keine Masken an, Herr Rüti?
0: Es geht mir um Konfektion.
1: Können Sie bitte noch die Hände desinfizieren? Ah, darum sind Sie so schick angelegt.
0: Voilà.
1: Ah.
0: Immer. Und ich wollte es gerade vorwegnehmen, es geht nicht um Konfektionieren oder irgendetwas in dieser Art heute bei mir, es geht ausschließlich um Konfektion. Konfektion, also nur das, was mit der Mode zu tun hat. He?
1: Ah, nicht mit diesen Gutzli vom Bäcker.
0: Nur Konfektion.
1: Konfekt,
0: jawohl, also. Depeche Mode.
1: Steine gegen Rüti bis
0: um 10
1: Uhr machen wir, würde ich sagen. Ja. Kanal K. Bleib.

0: Ja, das zieht sich jetzt doch ein bisschen, das mit dieser Mode. He? 6 Minuten geht das Lied.
1: Ja, unglaublich.
0: Jetzt haben wir schon zur Hälfte gelost und schlafen mit ins Gesicht.
1: Ja, die zweite Hälfte tut wie die erste.
0: Ja, es ist grausam.
1: Ja, das ist es. Das ist mit der Mode.
0: Ich habe eine leichte Infektion. Ich habe eine verstopfte Nasenröte.
1: No.
0: Und ich habe es ja schon erwähnt. Eigentlich viele Leute wollen ja Infektionen nicht. Wollen die verhindern. Und da gibt es verschiedene Mittel.
1: Zu der Kochsalzinfektion.
0: Handwaschen zum Beispiel.
1: Ja. Das
0: gehört zu den unangenehmeren.
1: Zum Infektionen.
0: Kontakt meiden. Das, ja, denke ich, das ist eine der bewährten.

0: Handwaschen zum Beispiel.
1: Ja. Das
0: gehört zu den unangenehmeren.
1: Zum Infektionen für
0: Kontakt meiden, das ja. Denke ich, das ist eine von der bewährten. Oder eben die Maske. Seit ein paar Jahren kennen wir die Maske. Und man weiß auch nie genau, welche Maske ist jetzt gegen die Infektion. Aber ich glaube, die Skimaske schon, oder? Das ist mal. Skimaske heisst das. Bones FC und Rough Camora. Ich habe wieder ein bisschen verwachen nach dem.

0: Das ist noch lüpfig gewesen, ja.
1: 2,5 Minuten.
0: Da gut gelohnt.
1: Kurze gut Geschichte. Gelohnt,
0: Stück Musik. So eine Skimaske, so ein Après-Ski. Ich glaube, das spielen es noch viele im Après-Ski.
1: Ja, das... Ich weiß nicht, ich bin selten dort.
0: Thema Skimaske. Ich auch. Ich glaube, habe ich gesagt. Das vom Hören sagen.
1: Ja. Ischgl-Hitz.
0: Ja, ja.
1: Weiss nicht. Könnte sein, vielleicht auch nicht. Man kann sich ja auch mal irren. Ich bin so frei und erkläre schnell, was Konfektion ist. Ich glaube, ja. Das ist für modische Tiefflieger, wie Sie zum Beispiel einen sind, Herr
0: Steiner. Hoi, hoi, hoi, hoi.
1: Ja. So, jetzt geht's. Ich denke,
0: ja?
1: Ich erlaube mir das jetzt.
0: Mhm. Bitte.
1: Gut. Also Konfektion ist eigentlich eine Herstellungsart, ausschließlich auf Mode bezogen. Konfektionieren bekanntlich nicht, das kann man überall ein Päckchen zusammenstellen oder so. Aber Konfektion als Nomen ist auf die Modebranche bezogen. Es gibt wie 3 Arten vom Modebereich. So, es gibt die Haute Couture, also maßgeschneidert.
0: Einzelstück.
1: Einzelstück.
0: Ja, ja.
1: Es gibt Prêt-à-porter, also kleinere Mengen, in aber vorgegebenen Grössen selber genäht. Gibt es einfach eine kleine Handvoll. Und dann gibt es eben die Konfektion, also die Massenware.
0: Mm.
1: Voilà. Und das machen eigentlich alle Modelabels, die man so findet auf dem Markt. Natürlich auch Prada. Knöppel. Wer Wodka gerne mitsingen?
0: 1, 2, 3, 4.
1: 1, 2, 3.

0: Lustbub. Es beschreibt ein häufiges Phänomen im Rahmen von einer Infektion, nämlich der sogenannte F-Eiter.
1: Ah.
0: Eiterbildung.
1: Eiterbildung. Das war auch schon mal ein Thema bei uns.
0: Ist natürlich eng verwandt mit der Infektion und möchte ich auch gerade im Plädoyer dann weiter ausführen.
1: Das wäre wie jetzt so gäbig, wenn das jetzt würde kommen.
0: Könnten wir eigentlich von mir aus loslegen. Ja?
2: Plädoyer
1: heisst 45 Sekunden. Nur eine in dem Fall zum Anfang. Herr Steiner. Herr Steiner, Achtung, fertig.
0: Eiter entsteht häufig bei Entzündungsreaktionen im Körper von Wirbeltieren. Eiter hat eine unterschiedliche Viskosität von dünnflüssig bis dick und unterschiedliche Farben von blassgel bis grün und im Fall von Pseudomonas-Infektionen sogar blaugrün. Auch der Geruch hängt sehr von der beteiligten Bakterienart ab. Zum Beispiel bei Infektionen mit E. coli schmeckt der Eiter nach Fäkalien. Eiter tritt bei eitrigen phlegmanösen Entzündungen, eitrigen abszendierenden Entzündungen, Empymenen und eitrigen Katarren auf. Eine abgekapselte Ansammlung von Eiter im Gewebe wird als Abszess bezeichnet, eine Eiteransammlung in Körperhöhlen wiederum als Empyem. Bei Auftritt in der Brusthöhle lernt man von einem Pleura-Empyem oder Pythorax in Gelenk von einem Pytharos, bei Nierenbecken von einer Pyneuprose. Eiterbeule kann Abszesse verunkeln oder auch Karbunkel sein.
1: Der Pythagoras, das habe ich nicht gewusst, wo der herkommt.
0: Der kommt aus dem Eiterbereich. Der Pythagoras.
1: Da lernt man etwas.
0: Das, ja.
1: Spannend.
0: Ja, mittel.
1: Aber es gibt ja auch Infektionen, die nicht viel mit Eiter zu tun haben.
0: Ja,
1: oder?
0: Da kommen wir auch noch drauf.
1: Ich freue mich.
0: Das ist ein grosses Feld.
1: Ah, schön. Dann geht es jetzt um Konfektion. Konfektion, das ist, wie schon gesagt, eine Art, wie man Kleider herstellt. Und zwar die Art, wie man Kleider überhaupt herstellt. Wenn es sehr viele Leute gibt, die Kleider brauchen, dann braucht es halt auch einen Haufen Kleider. Das heisst, es braucht Fähigkeiten, dass man in grossen Massen auch Kleider herstellen kann. Trotz aller Modernisierung und Maschinisierung und Automatisierung in der Modebranche ist trotzdem immer noch der Lohn, der Hauptbestandteil vom Preis, der so ein Kleidungsstück ausmacht. Und da kommen wir jetzt zu der Kehrseite, kleine Kehrseite muss man sagen. Es wird halt durchaus auch doch ausnahmsweise einmal in eher Billiglohnländern produziert. Was will man machen, nicht wahr?

0: Jumbo.
1: Made in China ist ein Thema, wie der Mode ist, aber natürlich auch bei Infektionen. Ein Thema, Herr Rüthi. Ja, es ist natürlich schön, dass Sie darauf zu sprechen kommen. Es kommt viel, kommt in China, aus China, auch im Bereich von der ansteckenden Krankheiten.
2: Ja, also einfach auch, weil wir Europäer unsere ansteckenden Krankheiten schon in der ganzen Welt verteilt haben. So, das sind so Antikörper, ja, die bestehen schon.
1: Ja, ja, genau, das haben wir durch. Und die machen halt auch, die sind halt auch noch innovativ in der Asien. Die machen auch mal wieder etwas Neues.
2: In Afrika auch.
1: Zum Beispiel, ja, verschiedene Arten von Infektionen. Was, also es ist jetzt nicht nur China, muss man sagen, es ist allgemein Asien. Es kommt immer wieder eine Welle von dieser Vogelgrippe, oder? Mm. Das ist etwas Schönes, so eine Vogelgrippe. Meistens ja, irgendwo aus dem asiatischen, fernöstlichen Raum. Und darum lassen wir eine Künstlerin, die auch aus dem asiatischen Raum kommt, allerdings aus dem südasiatischen, die MIA nämlich. Von Indien kommt die ursprünglich? Oder ihre Eltern? Ich weiß gar nicht. Das ist wieder sehr, schon sehr im Halbwissen. Aber Bird Flu heisst ihr das Lied. Das heisst Vogelgrippe auf Englisch. Das tönt auch ein bisschen so. Hört man schon die Vögel im Käfig? Der Truthahn.

0: bin ja ein Freund von fundierter Wissensvermittlung. Herr Steiner, ich gebe Ihnen gerne eine Gelegenheit für ein Korrigendum.
1: Also die MIA ist in Großbritannien, sogar in England aufgewachsen und ihre Eltern sind von Sri Lanka eingewandert. Wow. Das gehört nicht zu Indien, wird aber im indischen Subkontinent zugeordnet.
0: Ja, selbstverständlich.
1: Ich meine, Südasien gestummen, aber ja.
0: Die Azoren gehören auch nicht zu Europa, wird aber im europäischen Subkontinent zugeordnet. Oder wie auch immer.
1: Ui, so viel zu fundiertem Wissen.
0: Nein, die Azoren gehören selbstverständlich komplett zu Europa.
1: Muss Wetter. Dort machen sie doch das Wetter.
0: Und Pottwalen machen sie auch
1: dort. Das ist ein anderes
0: Thema. Ja, ich habe gemerkt, es gibt bekanntlich nicht nur China, jetzt gerade in der Modenindustrie ist auch Bangladesch ein Land, wo ja viel produziert. Ich werde jetzt nicht tiefer auf die oder Missstände eingehen oder um all die Dramen,
1: die
0: leider schon produziert worden sind dort. Es gibt aber einen grossen Unterschied zu produziert in Bangladesch, zu produziert bei Bangladesch, weil produced bei Bangladesch tun sie dann so. Ludacris ist produced bei Bangladesch. Das ist offenbar noch so ein Produzent, der so Musik produziert.
1: Ah!
0: Idgaf.
1: Der heisst wie ein Land.
0: Ja.
1: Und Idgaf ist der Interpret.

0: Genesis Owusu mit Stampede. Wissen Sie, was eine Stampede ist, Herr Rüti?
1: Tausendfüßler.
0: Ähnlich, ja, das ist nicht mal so schlecht. Ist aber aus vielen Individuen eine Massenpanik. Ich glaube, der Begriff kommt von Tierherden, wo da irgendetwas aufgestreckt wird. Haben Sie Lion King gesehen?
1: Ja, selbstverständlich.
0: Bei Lion King gibt es doch den Moment, wo er oben am Felsen hängt und unten die Gnu-Herden und also ja. So gemischte Herdentiere. Ja. Das ist eine Stampede. Die werden durch irgendetwas aufgeschreckt und dann entsteht eine Massenpanik innerhalb von diesen Fluchttieren. Und das kann natürlich sehr gefährlich werden, weil die dann alle eben irgendwo durch sich bewegen und und eine Massenpanik, muss man sagen, das kann auch bei einer Infektion kann es ein bisschen in die Richtung
1: gehen. Kann ich mir fast nicht vorstellen,
0: dass das Leute fast ein bisschen hysterisch werden.
1: Glaube ich nicht.
0: Nein, das ist ein Gerücht.
1: Weder dafür noch dagegen.
0: Aber wir kommen weg von den Massen und hin zum Individuum, Herr Rüti.
1: Jawohl.
0: Sie wollen uns eine Person vorstellen.
1: Richtig. Eine deutsche Persönlichkeit.
2: I would build a great wall, and nobody builds walls better than me, believe me.
3: Niemand hat die Absicht, eine Mauer zu errichten.
4: Mich trifft weder rechtlich noch moralisch irgendeine Schuld.
5: Jeder kann machen, was er will, weil jeder steht dazu, was er macht.
6: I have a dream.
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1: Ja, es wird persönlich. Die Rechercheplattform wikipedia.org liefert unsere Informationen zum Valentin Mannheimer. Oder so heisst er mit einem N durch Mannheimer.
0: Mannheimer?
1: Ja. Ist schon ein Weile her, dass der gelebt hat. 1815 ist er geboren worden. Und dann 1889 ist er dann wieder verstorben. In Aha. Berlin verstorben.
0: Aha.
1: Genau.
0: Ah, gute Zeit gewesen.
1: Ja. Deutsch-jüdischer Unternehmer, einer der führenden Vertreter der Berliner Konfektionsindustrie.
0: Ah,
1: der erste war und nachher halt einer von den führenden, wo in Deutschland, also in Deutschland hat das in Hamburg angefangen, aber nachher so die erste Person, wo man wirklich so ein bisschen namentlich auf Wikipedia findet, ist eben der Valentin Mannheimer, wo der in Berlin auf der anderen Seite das angefangen hat. Und zwar hat er sich 1836 in Berlin niedergelassen und mit seinem Bruder David das Konfektionshaus Gebrüder Mannheimer eröffnet hat. Genau. Die haben sich dann wieder getrennt, die beiden Brüder. Also
0: geschieden.
1: Geschäftlich getrennt. Sonst ist das aber nicht ganz einfach. Genau. Ja, und er hat dann eigentlich angefangen, Hersteller von Damenkonfektion, genau, im Speziellen preisgünstige, aus dicker Wolle gefertigte Damenmäntel haben er hergestellt. Hat dann auch mal eine Filiale in London aufgetan. London und Frankreich sind schon ein bisschen früher mit der ganzen Konfektionierung im Sinn von Konfektion. Das ist kompliziert mit dem Wort.
0: Mhm.
1: Genau, und irgendwann ist er dann verstorben. Aber er gilt als deutschsprachiger Pionier in diesem Bereich.
0: Okay.
1: Genau. Spannend, nicht?
0: Mittel.
1: Ja,
0: ich denke, es kommt noch irgendwie.
1: Es ist auf der zweiten Seite von Wikipedia.
0: Uneheliche Kinder, Zerwürfnis mit der Kirche, ich weiß auch nicht.
1: Keine Ahnung, ist ja nicht Kirche, wäre Synagoge.
0: Politische, ja, man kann denken auch als Jude sich mit der Kirche, also gerade als Jude im 9. Ja, nein, also.
1: Lassen wir das. Es wird sonst wieder.
0: Ja.
1: Grusig. Genau! Ja, Wolle ist Thema. Wolle ist Thema. Der Wolle Petri! So, heute habe ich sie alle. Aha. Weiss der Geier? Ah, das tut mir jetzt schon weh.

0: schön ist es.
1: Ja, es ist wieder mal ein Zeichen dafür, dass auch bei der Musik. Lass die Deutschen jetzt einfach die Österreicher machen, dann kommt es schon recht.
0: Ist nicht alles gut, was für Deutschland kommt. Aber die Autobahn.
1: Genau. Und schön war es mit dem Wolfgang Petri.
0: Ja, es war schön zusammen. Kommen wir zu weniger erfreulichen Themen, nämlich Infektion durch Insektenstich.
1: Ui!
0: Das ist ja, das mit dieser Maske, das nützt ja nur bei Infekten, die übertragen werden durch Tröpfchen zum Beispiel, durch den Atemweg. Aber es gibt natürlich auch ekelhafte Sachen, die von Viecher übertragen werden, die dann Infektionen auslösen.
1: Fledermäus
0: zum Beispiel, bekanntermaßen. Oder eben auch Moskito.
1: Dengue.
0: Im Ausland.
1: Ja, richtig.
0: Muss man immer aufpassen, wenn man ins Ausland geht. Oder auf Luzern. Moskito von Luzern. Mit 4,5 Zimmer. Kann sich schon mal so ein Moskito drin.
1: Das ist aber teuer in Luzern.
0: Ja, genau um das geht es heute am Lied.

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1: Merci, Mo. Thank us. That's something I never thought I would do. Zum Beispiel online Schuhe bestellen. Oder so. Sachen, die man früher gedacht hat, unmöglich! Und heute, dank der Konfektion, danke vielmals.
2: Machen Sie das, Herr Rüth?
1: Überall.
2: Sind Sie so einer, der online Schuhe bestellt?
1: Ich habe das schon gemacht.
2: Und dann zurückgeschickt und denkt, Sie verkaufen Sie nochmal?
1: Nein, ich habe noch nie wieder zurückgeschickt.
2: Ah, haben Sie einfach so Einheitsfüße?
1: Nein.
2: Konfektionsfüße?
1: Nein. Bei den Schuhen ist es etwas anderes.
2: Mir ist ja der Rist zu hoch. Das ist immer, die meisten Schuhe gehen nicht wegen meinem Rist.
1: Ich halte mich da mit einer Mitbewohnerin von mir, die sagt, ja, wenn es keine vernünftige Farbe gibt in diesen Ochsner Sport.
2: Die Mitbewohnerin. Ich habe auf das Zitat von der anderen Mitbewohnerin gehofft.
1: Ja, die ist noch ein bisschen zu jung, okay. Zu sich um Schuhe kümmern. Ja, no.
2: So, wenn wir alle schon
1: Schwank aus dem Leben,
2: gehen wir sind nach dem erbauenden Stück Musik, würde ich sagen, machen wir uns parat und nehmen die Paraden ab. Ich möchte noch schnell etwas sagen, Herr Rüthi.
1: Ja.
2: Und zwar habe ich hier einen Text übernehmen von der schönen Internetseite vatikannews.com. V-A für Vatikan. Das ist ja schön. Und zwar Papst predigt beim Gebet in der Pandemie vom 27. März 2020.
1: Also der Franziskus dem Fall.
2: Richtig. Also einfach Papst. In der wahrscheinlich korrekten Übersetzung von vatikannews.va. Weil wenn die das nicht dürfen übersetzen wäre, dann
1: sonst.
2: Am Abend dieses Tages, so beginnt das eben gehörte Evangelium. Seit Wochen scheint es, als sei es Abend geworden. Tiefe Finsternis hat sich auf unsere Plätze, Straßen und Städte gelegt. Sie hat sich unseres Lebens bemächtigt und alles mit einer ohrenbetäubenden Stille und einer trostlosen Leere erfüllt, die alles im Vorbeigehen lähmt. Es liegt in der Luft. Man bemerkt es an den Gesten, die Blicke sagen es. Wir sind verängstigt und fühlen uns verloren. Wie die Jünger des Evangeliums werden wir von einem unerwarteten, heftigen Sturm überrascht. Uns wurde klar, dass wir alle im selben Boot sitzen, alle schwach und orientierungslos sind, aber zugleich wichtig und notwendig, denn alle sind wir dazu aufgerufen, gemeinsam zu rudern. Alle müssen wir uns gegenseitig beistehen. Auf diesem Boot befinden wir uns alle. Wie die Jünger, die wie aus einem Munde angsterfüllt rufen, wir gehen zugrunde. So haben auch wir erkannt, dass wir nicht jeder für sich, sondern nur gemeinsam vorankommen. Leicht finden wir uns selbst in dieser Geschichte wieder. Schwierig ist es da schon, das Verhalten Jesu zu verstehen. Während die Jünger natürlich alarmiert und verzweifelt sind, befindet er sich am Heck, in dem Teil des Bootes, der zuerst untergeht. Und was macht er? Trotz aller Aufregung schläft er friedlich, ganz im Vertrauen auf den Vater. Es ist das einzige Mal im Evangelium, dass wir Jesus schlafen sehen. Als er dann aufgeweckt wird und Wind und Wasser beruhigt hat, wendet er sich vorwurfsvoll an die Jünger. Warum habt ihr solche Angst? Habt ihr noch keinen Glauben? Versuchen wir zu verstehen. Worin besteht der Glaubensmangel der Jünger, der im Kontrast steht zum Vertrauen Jesu? Sie hatten nicht aufgehört, an ihn zu glauben. Sie flehen ihn ja an. Aber schauen wir, wie sie ihn anrufen. Meister, kümmert es dich nicht, dass wir zugrunde gehen? Kümmert es dich nicht? Sie denken, dass Jesus sich nicht für sie interessiert, dass er sich nicht um sie kümmert. Ja. Also beim Papst hat es nicht einfach reingeklatscht.
1: Ja.
2: Das war höchstens ein Fünftel.
1: Das war auch nicht so viel Emotion wie ihm drin.
2: Ja, es ist deutlich länger gegangen. Wobei er sich einigermaßen verständlich artikulieren im Gegensatz zu anderen in diesem Job auch schon.
1: Ja, ist nicht immer allen gleich gut gegangen. Ja. Aber ich erinnere gerne an Papst Gregor I.
2: Oh, auch
1: der Beste von allen.
2: Der Beste von den Papst. Nein, darf man, kann man Papst ranken?
1: Müssen wir vielleicht mal fragen, also
3: nach
1: Geilheit. Sind ja doch relativ viel.
3: Ja, oder? Aber halt auch sehr verschieden auf dem Kontext.
1: Ja, das ist nicht einfach.
3: So von der politischen Rolle her und so.
1: Ja.
3: Da kann man nicht alles vergleichen.
1: Nein.
3: Aber es war eine neue Pandemie gewesen, in dem 2020 durch Infektionen verursacht, natürlich.
1: Ja. Die meisten Pandemien sind durch Infektionen
3: und
1: verursacht.
3: Wie das meiste tönt es einfach auf Französisch viel schöner. Nouvelle Pandemie. Von La Galle. Das heisst übrigens die Kräze oder Reude, ebenfalls Infektionskrankheit.
1: Schöne Sache. Kräzen euch.

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1: Der letzte war von mir.
2: Danke, Rüdi.
1: Ist noch gut?
2: Ja. Französischer Hip-Hop, das ist eigentlich immer gut, da kann man nicht viel falsch
1: machen. Das ist schon, ja, kann man eigentlich auch sagen, was man will.
2: Ja, verstehe ich nicht. Egal. Und ob es sich reimt oder nicht, ist auch ein bisschen egal, weil es tut irgendwie immer geil.
1: Ist einfach gut, das ist einfach französisch.
2: Ja, ja. Ein bisschen Flow und ist das gemacht.
1: Ja, das ist so, das ist...
2: Ja. So.
1: Hat man schon bei den meisten vier vom HC Gotteron damals gemerkt. Oder? Das ist einfach Fribourg-Gotteron. Da ist einfach, da, französisch feiern ist viel schöner.
2: Ist, ja, ja.
1: Da ist sogar Bilan gefeiert worden. Dort,
2: also. Ja, dürfen wir das?
1: Ja, offenbar.
2: Ja, aber
1: Fribourger schon.
2: Gotteron darf das.
1: Die dürfen alles.
2: Ja, ja. Ah, haben Sie noch etwas zur Konfektion?
1: Ja, eben Konfektion ist etwas mit Mode. Es gibt Sachen, die sind in Mode, andere Sachen sind nicht mehr gerade in Mode, können vielleicht wieder kommen. Ein Thema, vor allem für uns Männer, das nicht mehr in Mode ist. Tight Pants, das ist ein bisschen vorbei.
2: Nicht?
1: Nein, enge Trousers ist nicht mehr so.
2: Wirklich?

0: Da, das war schon fast gewesen, von Steiniger Grüti. Dann tun wir ein schönes Thema Konfektion.
1: Infektion.
0: Aber wir kommen wieder.
1: Ja, in einem Monat.
0: 10. Juli.
1: Korrekt. Zum ebenfalls sehr schönen Thema Prego.
0: Gegen Pepita.
1: Jawohl.
0: Das sind beides Süßgetränke.
1: Fantastische Süßgetränke aus der Jugend.
0: Die mit P anfangen.
1: Korrekt. Das eine gibt es noch im Original. Und ja. Das andere...
0: Sie haben auch den Zucker reduziert.
1: Ja.
0: Das ist auch nicht mehr so richtig.
1: Ja, aber das andere das schmeckt einfach nicht mehr so.
0: Wie ja, das andere wird auch nicht vom Richtigen hergestellt.
1: Nein, es wird eigentlich beim Erzfeind nicht.
0: Ich weiß gar nicht, wer stellt es jetzt her?
1: Ich habe gemeint, jetzt Rotrisch machen sie jetzt.
0: Ah, der Rivella.
1: Oder ist es Bischofszahl?
0: Ja, das finde ich
1: gut. Das gehört jetzt einmal im grossen, orangen
0: Teil
1: M.
0: Von der Recherche.
1: Jawohl, das ist übrigens eher ein Thema. Prego,
0: ich kümmere ja, mich um. Prego?
1: Ja, einen sehr gängigen Pfadinamen, Pepita.
0: Freitag, 10. Juli, 9 bis 10, auf Kanal K.
1: Jawohl, wer dann noch nie in der Ferie ist, selber schuld.
0: Und jetzt möchte ich nochmals ernst werden, reden, Rüti, wenn Sie Infekt hören, ja. Was denken Sie denn?
1: Als erstes?
0: Ja.
1: Pff.
0: Denken Sie nicht auch, dass jemand wollte ein sechsbeiniges Tier beschreiben, aber lispelt? Ich denke, dass jedes Mal...
1: Ich dachte, ich muss dringend zum Bäcker.
0: Ich denke jedes Mal, dass jemand eigentlich Insekt will sagen, aber es halt einfach nicht schafft.
1: Wir nehmen den Beruf Bäcker-Infekter.
0: Ja. Insekt, Infekt. Man weiss es nicht. Der Käber ist ein Infekt. Und wie heisst das Füdli vom Käber auf Englisch? Beetlebum.
1: Ah, wer ist das so?
0: Blur, besingt es da. Das Füdli vom Käber.
1: Ah ja,
0: ja da, hört man es. Steiniger Grüti auf Kanal K, bleiben Sie dran.
1: Bleiben Sie etwa in einem Monat oder so.
0: Adieu.
1: Adieu. Adieu miteinander, wählen Sie den Herrn Stein.
0: Oh ja, wählen Sie mich. 14. Juni.

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1: Yeah, yeah, herzlich willkommen zu Slackjacker, seiner Lieblingssendung mit 3 Stunden lang elektronischem Sound. Am Mic der Sendung begleitet euch der Jimmy SL, dann heute Special Guest, der P-Dog. Herzlich willkommen.
2: Dankeschön, zum zweiten Mal dabei.
1: Und dann haben wir natürlich noch da unsere Standard Crew. Ja, immer gute Qualität. Sebastian, sag ja. Mal was.
3: Wir werden sehen. Ja, einen wunderschönen guten Abend, hallo.
1: Du wirst heute doppelt buchen, du wirst ein Set machen.
3: Ja, genau. Mal sehen. Also sicherlich Techno, vielleicht mit ein bisschen Haus versetzt und so. Ghetto, Tech, habe ich ein paar coole Sachen gefunden und die mal sehen, ob ich die mit einbaue.
1: Ja. Grossartig. Dann gehen wir doch gerade zum P-Dog. Du bist schon mal da gewesen, vor 2-3 Monaten. Haben wir gefunden, ja, ist gar nicht so schlecht gewesen da. Der könnte eigentlich gerade noch mal kommen. Und was hast du heute? Was hast du heute vor so?
2: Hey, hauptsächlich UK Beats. Sehr viel UK-Zeugs dabei.
1: Ja, das ist gut, ja. Man muss gar nicht so viel sagen, man hört es ja nachher, oder? Also das wäre dann vom 11 her, wäre deine Stunde. Und ja, genau, dann haben wir aber auch noch die erste Stunde und das ist die, die jetzt gerade angefangen hat. Da hören wir News und zukünftige Releases vom Chipstress Electro Label. Das ist ein Label vom Erhalder und der präsentiert jetzt hier ein paar neue Tracks. Weitere Infos gibt es später noch. Wir haben gute Begleitung heute hier im Studio. Unser OG, der Stahl, der dabei ist seit August 98, ist auch wieder mal da. Stahl! Ja, er hat leider kein Mikrofon, darum müssen wir es einfach glauben. Und natürlich der Nenad J ist ebenfalls da, der uns supportet. Also, jetzt die ersten 60 Minuten Electrobeats, Chipstress und bleibt dabei. Du hörst Slackjackers auf Channel K.

Ihr hört immer noch Slack Checkers auf eurem Lieblingssender Kanal K. Am Auflegen ist der Erhalter aka Jimmy SL mit neuem Material von seinem Label Chip Stress. Das noch eine gute halbe Stunde bis 23 Uhr, bevor dann der P-Dog übernimmt. Sind wir sehr gespannt. Und da würde ich sagen, noch weiterhin viel Spaß hier bei Slack Checkers auf Kanal K.

0: Yeah. Es ist 11 Uhr, die erste Stunde ist vorbei, leider. Das war Chip Stress, das Chip Stress Label Special. Wenn euch der Sound interessiert, chipstress.net. Also, das ist irgendein älterer Herr, der das Label macht, der hat nämlich noch eine Website, das gibt es ja heute gar nicht mehr. chipstress.net, dort sind alle Releases, ein bisschen Infos und man sieht sogar noch Videos von verschiedenen Tracks, wie die entstanden sind, so im Studio und so weiter. Ja? Und das ist Load All, was da gerade läuft, von der Illustrate to Educate EP. So, aber jetzt nach dieser Selbstpromo. Oh, jetzt haben sie es gelüftet. Wer es ist, ja, scheiße. Dann gehen wir jetzt zum nächsten wichtigen Programmpunkt über. Und jetzt kommt Special Guest, P-Dog. Bekannt aus Radiosendungen wie die da.
1: Und, Piratenradio 101.
0: Ja, genau, ja. Aber bevor wir so richtig losgehen, müssen wir noch den obligatorischen Jingle spielen. Und der kommt jetzt. Ah, nein, der kommt nicht. Weil da nicht on ist. Haha, jetzt kommt er aber.
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0: Das ist Zeichen, wenn der White Noise kommt. Ah, das hast du gerade erkannt, das sieht zum Schaffen. Perfekt. Yeah, nice. Also, UK Beats, hast du gesagt?
1: Genau, ja.
0: Was machen wir das mal? Machen wir auch noch ein bisschen Moderation oder lieber nicht?
1: Hey, lieber nicht.
0: Okay, weil das mal ein Schritt vor. Das letzte Mal haben wir gespielt und darüber geredet und so. Und das Mal ist schon so ein bisschen mehr verbunden, die einzelnen Sachen, oder?
1: Genau, ja.
0: Kann man so sagen?
1: Slow progression.
0: Nice, also cool. Aber der erste Track, was hören wir da gerade? Dass man so ein bisschen sich einordnen kann.
1: Kali heisst das Ganze von Davis Hart.
0: Nice. Davis Hart. Du hörst Slackjackers auf Channel K mit dem Lieblings-DJ P-Dog.

Yeah, yeah, yeah, the Lost Slack Checkers of Channel K, P-Dog in the mix. Yeah, die letzte 50 oder so Minuten ist da P-Dog verantwortlich für den Sound. Nice Selection mit dem UK-lastigen Material. Und wir machen noch weiter. Bis am Eis. So ein Sebastian Lindau, der Resident sozusagen, mit seinem Techno und House. Und ja, lasst euch einfach überraschen. Er hat es sicher gut gemacht. Vorbereitung. Mix können wir dann am Schluss beurteilen.

0: Yeah. So, es ist bald eins und das heisst, es ist leider schon wieder vorbei. Mit Slackjackers auf Channel K. Yeah, verantwortlich für den Sound die letzten 58 Minuten ist der Sebastian Lindau gesehen. Und ich habe hier noch den Stahl bei mir da. Oh, Mikrofon ist ein bisschen niedrig, hä?
1: Kein Problem.
0: Kannst du auch wieder machen, auflegen?
1: Hey, ja, schon. Ich kann, so. Ja,
0: das ist klar. Das ist grossartig. Also, vielleicht wieder mal Jeff Mills Special, wäre doch fällig, oder?
1: Ja, oder ein neuer Sound aus England.
0: Ich meine, du bist auch immer wieder am Spielen, live, oder? Das wäre eigentlich noch...
1: Wäre auch nice.
0: Yeah, auf jeden Fall. Ich verabschiede mich. Durch die Sendung geführt haben euch heute... wer war es? Sebastian Linda. Dann special thanks an P-Dog, wo wir hier haben. Yeah, nice gewesen. Und voilà, Nenad ist noch da oben gestiftet und natürlich eben der OG Stahl, yeah. Auch seit, als Passivmitglied seit 1998 dabei oder aktiv. Yeah, also, ich wünsche euch viel Spass mit dem Kanal K Nachtprogramm. Sind ihr gut aufgeheizt? Uber nach Zürich, ne? Und unterstützt Kanal K und informiert euch auf slackjackers.com über die nächsten Shows. Peace!

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